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1: Mit Michael Daub. Das Bundesverkehrsministerium sieht sich beim Einsatz der Gelder aus dem Milliarden-Sondervermögen für die Infrastruktur auf Kurs. Bis 26. Mai seien für Straßen rund 17% der Mittel abgeflossen, für den Erhalt des Schienennetzes knapp 30% und für die Digitalisierung der Schiene rund 7%. Aus Ministeriumskreisen hieß es, das entspreche dem üblichen Jahresverlauf. Man sei zuversichtlich, dass die Mittel im laufenden Jahr vollständig ausgegeben werden. Die CSU drängt auf eine baldige Lösung bei der geplanten Wahlrechtsreform. Der parlamentarische Geschäftsführer der CSU im Bundestag, Reinhard Brandl, sagte der Mediengruppe Bayern, die Reform sei im Koalitionsvertrag verbindlich vereinbart. Falls nötig, müsse am Ende auf der Ebene der vier Parteivorsitzenden eine Lösung gefunden werden. Hintergrund ist das 2023 geänderte Wahlrecht. Seitdem ziehen Gewinner eines Wahlkreises nicht mehr automatisch in den Bundestag ein. Nach dem Absturz einer russischen Drohne auf ein Wohnhaus im ostrumänischen Galati fordert Rumänien mehr Unterstützung bei der Drohnenabwehr. Das Außenministerium in Bukarest teilte mit, man habe die NATO über den Vorfall informiert und um eine schnellere Lieferung entsprechender Abwehrtechnik gebeten. Rumänien spricht von einer schweren Verletzung des internationalen Rechts und des eigenen Luftraums. Mehr als jeder zweite Beschäftigte in Deutschland wünscht sich kürzere Arbeitszeiten. Das zeigt eine Umfrage des Umfragezentrums Bonn im Auftrag des DGB. Insgesamt sind es 53%, bei Männern mit Kindern sogar 63%. Auch die Belastung ist deutlich. 29% der befragten Männer fühlen sich nach der Arbeit oft sehr leer und ausgebrannt. Bei den Frauen sind es 40%. Die Männer arbeiten laut Umfrage im Schnitt 37,1 Stunden pro Woche, Frauen 30,8. Soweit die Meldungen.
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1: In der Nacht wechselnd wolkig von Nordwesten und Westen her. Übergreifende, teils kräftige Gewitter. Das Ganze schwächt sich langsam ab. 18 Grad im Westen, 8 Grad am Alpenvorland. Samstag dann von der Eifel über Hessen bis zu den ostbayerischen Mittelgebirgen wechselnd wolkig. Schauer, Gewitter und Unwetter. Südlich davon heiter bis sonnig. Vereinzelt Hitzegewitter am Nachmittag. Im Norden heiter und wolkig und trocken. 25 bis 33 Grad. Im Norden ist es kühler.
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1: Mit Michael Daub. Das Bundesverkehrsministerium sieht sich beim Einsatz der Gelder aus dem Milliarden-Sondervermögen für die Infrastruktur auf Kurs. Bis 26. Mai seien für Straßen rund 17% der Mittel abgeflossen, für den Erhalt des Schienennetzes knapp 30% und für die Digitalisierung der Schiene rund 7%. Aus Ministeriumskreisen hieß es, das entspreche dem üblichen Jahresverlauf. Man sei zuversichtlich, dass die Mittel im laufenden Jahr vollständig ausgegeben werden. Die CSU drängt auf eine baldige Lösung bei der geplanten Wahlrechtsreform. Der parlamentarische Geschäftsführer der CSU im Bundestag, Reinhard Brandl, sagte der Mediengruppe Bayern, die Reform sei im Koalitionsvertrag verbindlich vereinbart. Falls nötig, müsse am Ende auf der Ebene der vier Parteivorsitzenden eine Lösung gefunden werden. Hintergrund ist das 2023 geänderte Wahlrecht. Seitdem ziehen Gewinner eines Wahlkreises nicht mehr automatisch in den Bundestag ein. Nach dem Absturz einer russischen Drohne auf ein Wohnhaus im ostrumänischen Galati fordert Rumänien mehr Unterstützung bei der Drohnenabwehr. Das Außenministerium in Bukarest teilte mit, man habe die NATO über den Vorfall informiert und um eine schnellere Lieferung entsprechender Abwehrtechnik gebeten. Rumänien spricht von einer schweren Verletzung des internationalen Rechts und des eigenen Luftraums. Mehr als jeder zweite Beschäftigte in Deutschland wünscht sich kürzere Arbeitszeiten. Das zeigt eine Umfrage des Umfragezentrums Bonn im Auftrag des DGB. Insgesamt sind es 53%, bei Männern mit Kindern sogar 63%. Auch die Belastung ist deutlich. 29% der befragten Männer fühlen sich nach der Arbeit oft sehr leer und ausgebrannt. Bei den Frauen sind es 40%. Die Männer arbeiten laut Umfrage im Schnitt 37,1 Stunden pro Woche, Frauen 30,8. Soweit die Meldungen.
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1: In der Nacht wechselnd wolkig von Nordwesten und Westen her, übergreifende, teils kräftige Gewitter. Das Ganze schwächt sich langsam ab. 18 Grad im Westen, 8 Grad am Alpenvorland. Samstag dann von der Eifel über Hessen bis zu den ostbayerischen Mittelgebirgen wechselnd wolkig, Schauer, Gewitter und Unwetter. Südlich davon heiter bis sonnig, vereinzelt Hitzegewitter am Nachmittag, im Norden heiter und wolkig und trocken. 25 bis 33 Grad, im Norden ist es kühler.
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1: Mit Michael Daub. Das Bundesverkehrsministerium sieht sich beim Einsatz der Gelder aus dem Milliarden-Sondervermögen für die Infrastruktur auf Kurs. Bis 26. Mai seien für Straßen rund 17% der Mittel abgeflossen, für den Erhalt des Schienennetzes knapp 30% und für die Digitalisierung der Schiene rund 7%. Aus Ministeriumskreisen hieß es, das entspreche dem üblichen Jahresverlauf. Man sei zuversichtlich, dass die Mittel im laufenden Jahr vollständig ausgegeben werden. Die CSU drängt auf eine baldige Lösung bei der geplanten Wahlrechtsreform. Der parlamentarische Geschäftsführer der CSU im Bundestag, Reinhard Brandl, sagte der Mediengruppe Bayern, die Reform sei im Koalitionsvertrag verbindlich vereinbart. Falls nötig, müsse am Ende auf der Ebene der vier Parteivorsitzenden eine Lösung gefunden werden. Hintergrund ist das 2023 geänderte Wahlrecht. Seitdem ziehen Gewinner eines Wahlkreises nicht mehr automatisch in den Bundestag ein. Nach dem Absturz einer russischen Drohne auf ein Wohnhaus im ostrumänischen Galați fordert Rumänien mehr Unterstützung bei der Drohnenabwehr. Das Außenministerium in Bukarest teilte mit, man habe die NATO über den Vorfall informiert und um eine schnellere Lieferung entsprechender Abwehrtechnik gebeten. Rumänien spricht von einer schweren Verletzung des internationalen Rechts und des eigenen Luftraums. Mehr als jeder zweite Beschäftigte in Deutschland wünscht sich kürzere Arbeitszeiten. Das zeigt eine Umfrage des Umfragezentrums Bonn im Auftrag des DGB. Insgesamt sind es 53%, bei Männern mit Kindern sogar 63%. Auch die Belastung ist deutlich. 29% der befragten Männer fühlen sich nach der Arbeit oft sehr leer und ausgebrannt. Bei den Frauen sind es 40%. Die Männer arbeiten laut Umfrage im Schnitt 37,1 Stunden pro Woche, Frauen 30,8. Soweit die Meldungen.
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1: In der Nacht wechselnd wolkig von Nordwesten und Westen her, übergreifende, teils kräftige Gewitter. Das Ganze schwächt sich langsam ab. 18 Grad im Westen, 8 Grad am Alpenvorland. Samstag dann von der Eifel über Hessen bis zu den ostbayerischen Mittelgebirgen wechselnd wolkig, Schauer, Gewitter und Unwetter. Südlich davon heiter bis sonnig, vereinzelt Hitzegewitter am Nachmittag, im Norden heiter und wolkig und trocken. 25 bis 33 Grad, im Norden ist es kühler.
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1: Mit Michael Daub. Der wichtige Brennerpass wird heute wegen einer Demonstration komplett gesperrt. Von 11 bis 19 Uhr sind die Brennerautobahn und auch alle Nebenstrecken in beide Richtungen dicht. Noch ist unklar, wie stark die Auswirkungen auf den Verkehr werden. Die Polizei im Süden Bayerns ist vorsorglich mit allen verfügbaren Kräften im Einsatz. Auch das Bayerische Rote Kreuz bereitet sich darauf vor, Menschen in möglichen Staus mit Wasser zu versorgen. Die Demonstration richtet sich gegen die starke Verkehrsbelastung am Brenner. Seit 2010 hat der LKW auf der wichtigen Verbindung zwischen Deutschland und Italien um rund 40% zugenommen. Die in ein Wohnhaus in Rumänien eingeschlagene Drohne stammt nach NATO-Angaben aus Russland. Sie hatte in der Nacht zu Freitag in der Stadt Galati ein Gebäude nahe der ukrainischen Grenze getroffen. Zwei Menschen wurden verletzt. Die Digitalminister der G7-Staaten haben sich in Paris auf gemeinsame Grundsätze zum besseren Schutz von Kindern und Jugendlichen im Internet geeinigt. Ein zentraler Punkt ist eine Altersüberprüfung auf Online-Plattformen. Außerdem sollen illegale Inhalte stärker bekämpft werden. Der FC Arsenal will heute erstmals die Champions League gewinnen. Im Finale in Budapest trifft der englische Meister auf Titelverteidiger Paris Saint-Germain. Anstoß ist um 18 Uhr. Arsenal-Profi Kai Havertz weiß, wie sich ein Champions-League-Sieg anfühlt. 2021 erzielte er im Finale den Siegtreffer für den FC Chelsea. Gegen das formstarke PSG geht Arsenal allerdings nicht als Favorit ins Spiel. Soweit die Meldungen.
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1: Heute von der Eifel über Hessen bis zu den ostbayerischen Mittelgebirgen Schauer und teils kräftige Gewitter mit Unwetterpotenzial. Südlich davon ist es heiter bis wolkig und es gibt nur vereinzelt Hitzegewitter. Im Norden heiter bis wolkig, meistens trocken, die Höchstwerte 25 bis 33 Grad. Im Norden 18 bis 25 Grad.
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1: Mit Michael Daub. Der wichtige Brennerpass wird heute wegen einer Demonstration komplett gesperrt. Von 11 bis 19 Uhr sind die Brennerautobahn und auch alle Nebenstrecken in beide Richtungen dicht. Noch ist unklar, wie stark die Auswirkungen auf den Verkehr werden. Die Polizei im Süden Bayerns ist vorsorglich mit allen verfügbaren Kräften im Einsatz. Auch das Bayerische Rote Kreuz bereitet sich darauf vor, Menschen in möglichen Staus mit Wasser zu versorgen. Die Demonstration richtet sich gegen die starke Verkehrsbelastung am Brenner. Seit 2010 hat der LKW auf der wichtigen Verbindung zwischen Deutschland und Italien um rund 40% zugenommen. Die in ein Wohnhaus in Rumänien eingeschlagene Drohne stammt nach NATO-Angaben aus Russland. Sie hatte in der Nacht zu Freitag in der Stadt Galati ein Gebäude nahe der ukrainischen Grenze getroffen. Zwei Menschen wurden verletzt. Die Digitalminister der G7-Staaten haben sich in Paris auf gemeinsame Grundsätze zum besseren Schutz von Kindern und Jugendlichen im Internet geeinigt. Ein zentraler Punkt ist eine Altersüberprüfung auf Online-Plattformen. Außerdem sollen illegale Inhalte stärker bekämpft werden. Der FC Arsenal will heute erstmals die Champions League gewinnen. Im Finale in Budapest trifft der englische Meister auf Titelverteidiger Paris Saint-Germain. Anstoß ist um 18 Uhr. Arsenal-Profi Kai Havertz weiß, wie sich ein Champions-League-Sieg anfühlt. 2021 erzielte er im Finale den Siegtreffer für den FC Chelsea. Gegen das formstarke PSG geht Arsenal allerdings nicht als Favorit ins Spiel. Soweit die Meldungen.
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1: Heute von der Eifel über Hessen bis zu den ostbayerischen Mittelgebirgen Schauer und teils kräftige Gewitter mit Unwetterpotenzial. Südlich davon ist es heiter bis wolkig und es gibt nur vereinzelt Hitzegewitter. Im Norden heiter bis wolkig, meistens trocken, die Höchstwerte 25 bis 33 Grad. Im Norden 18 bis 25 Grad.
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1: Mit Michael Daub. Der wichtige Brennerpass wird heute wegen einer Demonstration komplett gesperrt. Von 11 bis 19 Uhr sind die Brennerautobahn und auch alle Nebenstrecken in beide Richtungen dicht. Noch ist unklar, wie stark die Auswirkungen auf den Verkehr werden. Die Polizei im Süden Bayerns ist vorsorglich mit allen verfügbaren Kräften im Einsatz. Auch das Bayerische Rote Kreuz bereitet sich darauf vor, Menschen in möglichen Staus mit Wasser zu versorgen. Die Demonstration richtet sich gegen die starke Verkehrsbelastung am Brenner. Seit 2010 hat der LKW auf der wichtigen Verbindung zwischen Deutschland und Italien um rund 40% zugenommen. Die in ein Wohnhaus in Rumänien eingeschlagene Drohne stammt nach NATO-Angaben aus Russland. Sie hatte in der Nacht zu Freitag in der Stadt Galati ein Gebäude nahe der ukrainischen Grenze getroffen. Zwei Menschen wurden verletzt. Die Digitalminister der G7-Staaten haben sich in Paris auf gemeinsame Grundsätze zum besseren Schutz von Kindern und Jugendlichen im Internet geeinigt. Ein zentraler Punkt ist eine Altersüberprüfung auf Online-Plattformen. Außerdem sollen illegale Inhalte stärker bekämpft werden. Der FC Arsenal will heute erstmals die Champions League gewinnen. Im Finale in Budapest trifft der englische Meister auf Titelverteidiger Paris Saint-Germain. Anstoß ist um 18 Uhr. Arsenal-Profi Kai Havertz weiß, wie sich ein Champions-League-Sieg anfühlt. 2021 erzielte er im Finale den Siegtreffer für den FC Chelsea. Gegen das formstarke PSG geht Arsenal allerdings nicht als Favorit ins Spiel. Soweit die Meldungen.
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1: Heute von der Eifel über Hessen bis zu den ostbayerischen Mittelgebirgen Schauer und teils kräftige Gewitter mit Unwetterpotenzial. Südlich davon ist es heiter bis wolkig und es gibt nur vereinzelt Hitzegewitter. Im Norden heiter bis wolkig, meistens trocken, die Höchstwerte 25 bis 33 Grad. Im Norden 18 bis 25 Grad.
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1: Mit Michael Daub. Der wichtige Brennerpass wird heute wegen einer Demonstration komplett gesperrt. Von 11 bis 19 Uhr sind die Brennerautobahn und auch alle Nebenstrecken in beide Richtungen dicht. Noch ist unklar, wie stark die Auswirkungen auf den Verkehr werden. Die Polizei im Süden Bayerns ist vorsorglich mit allen verfügbaren Kräften im Einsatz. Auch das Bayerische Rote Kreuz bereitet sich darauf vor, Menschen in möglichen Staus mit Wasser zu versorgen. Die Demonstration richtet sich gegen die starke Verkehrsbelastung am Brenner. Seit 2010 hat der LKW auf der wichtigen Verbindung zwischen Deutschland und Italien um rund 40% zugenommen. Die in ein Wohnhaus in Rumänien eingeschlagene Drohne stammt nach NATO-Angaben aus Russland. Sie hatte in der Nacht zu Freitag in der Stadt Galati ein Gebäude nahe der ukrainischen Grenze getroffen. Zwei Menschen wurden verletzt. Die Digitalminister der G7-Staaten haben sich in Paris auf gemeinsame Grundsätze zum besseren Schutz von Kindern und Jugendlichen im Internet geeinigt. Ein zentraler Punkt ist eine Altersüberprüfung auf Online-Plattformen. Außerdem sollen illegale Inhalte stärker bekämpft werden. Der FC Arsenal will heute erstmals die Champions League gewinnen. Im Finale in Budapest trifft der englische Meister auf Titelverteidiger Paris Saint-Germain. Anstoß ist um 18 Uhr. Arsenal-Profi Kai Havertz weiß, wie sich ein Champions-League-Sieg anfühlt. 2021 erzielte er im Finale den Siegtreffer für den FC Chelsea. Gegen das formstarke PSG geht Arsenal allerdings nicht als Favorit ins Spiel. Soweit die Meldungen.
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1: Heute von der Eifel über Hessen bis zu den ostbayerischen Mittelgebirgen Schauer und teils kräftige Gewitter mit Unwetterpotenzial. Südlich davon ist es heiter bis wolkig und es gibt nur vereinzelt Hitzegewitter. Im Norden heiter bis wolkig, meistens trocken, die Höchstwerte 25 bis 33 Grad. Im Norden 18 bis 25 Grad.
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1: Mit Michael Daub. Bundesfamilienministerin Karin Prien bringt gesetzliche Regeln für die Bildschirmzeit kleiner Kinder ins Gespräch. Der Welt am Sonntag sagte sie, es müsse gesellschaftlicher Standard sein, dass Kinder unter 3 Jahren keinen Kontakt zu digitalen Endgeräten haben. Der Staat solle zwar nicht in die Kinderzimmer hineinregieren, andere Pflichten würden aber ebenfalls gesetzlich geregelt, sagte Prien, etwa die gewaltfreie Erziehung. Wenn Eltern ins Pflegeheim müssen, beteiligen sich erwachsene Kinder ab einem bestimmten Einkommen an den Kosten. CDU-Politiker Albert Stegemann hält es für denkbar, diese Grenze zu senken. Der Unionsvize sagte der neuen Osnabrücker Zeitung, die bisherige Grenze von mehr als 100.000 Euro Jahresbruttoeinkommen sei mehr oder weniger willkürlich. Der Antisemitismusbeauftragte der Bundesregierung, Felix Klein, sieht soziale Medien als Brandbeschleuniger für Antisemitismus. Viele Plattformen sehen sich nur als Übermittler und nicht in der Verantwortung, so Klein in der Rheinischen Post. Das sei falsch. Aus seiner Sicht müsse die Verantwortung, die für klassische Redaktionen im Presserecht gilt, auch für Internetplattformen gelten. Klein warnte außerdem vor linkem Antisemitismus. Titelverteidiger Paris Saint-Germain und der FC Arsenal kämpfen heute um den Champions League-Titel. Das Finale wird in Budapest ausgetragen. Anstoß ist um 18 Uhr. PSG hatte auf seinem Weg ins Endspiel unter anderem den FC Bayern ausgeschaltet und geht nach starken Leistungen als Favorit in die Partie. Arsenal kann den wichtigsten europäischen Vereinstitel erstmals gewinnen. Soweit die Meldungen.
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1: Heute von der Eifel über Hessen bis zu den ostbayerischen Mittelgebirgen Schauer und teils kräftige Gewitter mit Unwetterpotenzial. Südlich davon ist es heiter bis wolkig und es gibt nur vereinzelt Hitzegewitter. Im Norden heiter bis wolkig, meistens trocken, die Höchstwerte 25 bis 33 Grad. Im Norden 18 bis 25 Grad.
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1: Mit Michael Daub. Bundesfamilienministerin Karin Prien bringt gesetzliche Regeln für die Bildschirmzeit kleiner Kinder ins Gespräch. Der Welt am Sonntag sagte sie, es müsse gesellschaftlicher Standard sein, dass Kinder unter 3 Jahren keinen Kontakt

0: zu digitalen Endgeräten haben. Der Staat solle zwar nicht in die Kinderzimmer hineinregieren, andere Pflichten würden aber ebenfalls gesetzlich geregelt, sagte Prien, etwa die gewaltfreie Erziehung. Wenn Eltern ins Pflegeheim müssen, beteiligen sich erwachsene Kinder ab einem bestimmten Einkommen an den Kosten. CDU-Politiker Albert Stegemann hält es für denkbar, diese Grenze zu senken. Der Unionsvize sagte der neuen Osnabrücker Zeitung, die bisherige Grenze von mehr als 100.000 Euro Jahresbruttoeinkommen sei mehr oder weniger willkürlich. Der Antisemitismusbeauftragte der Bundesregierung, Felix Klein, sieht soziale Medien als Brandbeschleuniger für Antisemitismus. Viele Plattformen sehen sich nur als Übermittler und nicht in der Verantwortung, so Klein in der Rheinischen Post. Das sei falsch. Aus seiner Sicht müsse die Verantwortung, die für klassische Redaktionen im Presserecht gilt, auch für Internetplattformen gelten. Klein warnte außerdem vor linkem Antisemitismus. Titelverteidiger Paris Saint-Germain und der FC Arsenal kämpfen heute um den Champions League-Titel. Das Finale wird in Budapest ausgetragen. Anstoß ist um 18 Uhr. PSG hatte auf seinem Weg ins Endspiel unter anderem den FC Bayern ausgeschaltet und geht nach starken Leistungen als Favorit in die Partie. Arsenal kann den wichtigsten europäischen Vereinstitel erstmals gewinnen. Soweit die Meldungen.
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0: Heute von der Eifel über Hessen bis zu den ostbayerischen Mittelgebirgen Schauer und teils kräftige Gewitter mit Unwetterpotenzial. Südlich davon ist es heiter bis wolkig und es gibt nur vereinzelt Hitzegewitter. Im Norden heiter bis wolkig, meistens trocken, die Höchstwerte 25 bis 33 Grad. Im Norden 18 bis 25 Grad.
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1: Mit Michael Daub. Bundesfamilienministerin Karin Prien bringt gesetzliche Regeln für die Bildschirmzeit kleiner Kinder ins Gespräch. Der Welt am Sonntag sagte sie, es müsse gesellschaftlicher Standard sein, dass Kinder unter 3 Jahren keinen Kontakt zu digitalen Endgeräten haben. Der Staat solle zwar nicht in die Kinderzimmer hineinregieren, andere Pflichten würden aber ebenfalls gesetzlich geregelt, sagte Prien, etwa die gewaltfreie Erziehung. Wenn Eltern ins Pflegeheim müssen, beteiligen sich erwachsene Kinder ab einem bestimmten Einkommen an den Kosten. CDU-Politiker Albert Stegemann hält es für denkbar, diese Grenze zu senken. Der Unionsvize sagte der neuen Osnabrücker Zeitung, die bisherige Grenze von mehr als 100.000 Euro Jahresbruttoeinkommen sei mehr oder weniger willkürlich. Der Antisemitismusbeauftragte der Bundesregierung, Felix Klein, sieht soziale Medien als Brandbeschleuniger für Antisemitismus. Viele Plattformen sehen sich nur als Übermittler und nicht in der Verantwortung, so Klein in der Rheinischen Post. Das sei falsch. Aus seiner Sicht müsse die Verantwortung, die für klassische Redaktionen im Presserecht gilt, auch für Internetplattformen gelten. Klein warnte außerdem vor linkem Antisemitismus. Titelverteidiger Paris Saint-Germain und der FC Arsenal kämpfen heute um den Champions League-Titel. Das Finale wird in Budapest ausgetragen. Anstoß ist um 18 Uhr. PSG hatte auf seinem Weg ins Endspiel unter anderem den FC Bayern ausgeschaltet und geht nach starken Leistungen als Favorit in die Partie. Arsenal kann den wichtigsten europäischen Vereinstitel erstmals gewinnen. Soweit die Meldungen.
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1: Heute von der Eifel über Hessen bis zu den ostbayerischen Mittelgebirgen Schauer und teils kräftige Gewitter mit Unwetterpotenzial. Südlich davon ist es heiter bis wolkig und es gibt nur vereinzelt Hitzegewitter. Im Norden heiter bis wolkig, meistens trocken, die Höchstwerte 25 bis 33 Grad. Im Norden 18 bis 25 Grad.
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1: Mit Michael Daub. Bundesfamilienministerin Karin Prien bringt gesetzliche Regeln für die Bildschirmzeit kleiner Kinder ins Gespräch. Der Welt am Sonntag sagte sie, es müsse gesellschaftlicher Standard sein, dass Kinder unter 3 Jahren keinen Kontakt zu digitalen Endgeräten haben. Der Staat solle zwar nicht in die Kinderzimmer hineinregieren, andere Pflichten würden aber ebenfalls gesetzlich geregelt, sagte Prien, etwa die gewaltfreie Erziehung. Wenn Eltern ins Pflegeheim müssen, beteiligen sich erwachsene Kinder ab einem bestimmten Einkommen an den

0: Kosten. CDU-Politiker Albert Stegemann hält es für denkbar, diese Grenze zu senken. Der Unionsvize sagte der Neuen Osnabrücker Zeitung, die bisherige Grenze von mehr als 100.000 Euro Jahresbruttoeinkommen sei mehr oder weniger willkürlich. Der Antisemitismusbeauftragte der Bundesregierung, Felix Klein, sieht soziale Medien als Brandbeschleuniger für Antisemitismus. Viele Plattformen sehen sich nur als Übermittler und nicht in der Verantwortung, so Klein in der Rheinischen Post. Das sei falsch. Aus seiner Sicht müsse die Verantwortung, die für klassische Redaktionen im Presserecht gilt, auch für Internetplattformen gelten. Klein warnte außerdem vor linkem Antisemitismus. Titelverteidiger Paris Saint-Germain und der FC Arsenal kämpfen heute um den Champions League-Titel. Das Finale wird in Budapest ausgetragen. Anstoß ist um 18 Uhr. PSG hatte auf seinem Weg ins Endspiel unter anderem den FC Bayern ausgeschaltet und geht nach starken Leistungen als Favorit in die Partie. Arsenal kann den wichtigsten europäischen Vereinstitel erstmals gewinnen. Soweit die Meldungen.
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0: Heute von der Eifel über Hessen bis zu den ostbayerischen Mittelgebirgen Schauer und teils kräftige Gewitter mit Unwetterpotenzial. Südlich davon ist es heiter bis wolkig und es gibt nur vereinzelt Hitzegewitter. Im Norden heiter bis wolkig, meistens trocken, die Höchstwerte 25 bis 33 Grad. Im Norden 18 bis 25 Grad.
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1: Mit Michael Daub. Tausende Menschen verfolgen wieder per Livestream den Buckelwal, der mehrfach an der Ostsee gestrandet war. Nach einem Rettungsversuch war das Tier gestorben und vor der dänischen Insel Anholt angespült worden. Heute wurde der Kadaver dort an den Strand gezogen. In der kommenden Woche soll er untersucht werden. In der Diskussion geht es weiter auch um die Frage, ob der Wal hätte gerettet werden können oder nicht. FDP-Chef Christian Dürr hat sich mit scharfer Kritik an der schwarz-roten Bundesregierung von der Parteispitze verabschiedet. Zum Auftakt des Bundesparteitags in Berlin warf er Union und SPD maßlose Schuldenpolitik und fehlenden Reformwillen vor. Die FDP hatte zuletzt den Wiedereinzug in die Landtage von Baden-Württemberg und Rheinland-Pfalz verpasst. Danach waren Präsidium und Bundesvorstand zurückgetreten. Auf dem Parteitag soll die Parteiführung neu gewählt werden. In Laos sind 4 eingeschlossene Goldsucher wieder frei. Sie konnten sich nach Angaben eines beteiligten Höhlentauchers selbst aus einer Höhle befreien. Die Männer waren vor rund 10 Tagen in Südostasien von Fluten und einem Erdrutsch überrascht worden. 2 weitere Goldsucher galten zuletzt noch als vermisst. Der FC Arsenal steht kurz vor dem größten Erfolg der Vereinsgeschichte. Im Champions-League-Finale treffen die Londoner mit dem deutschen Nationalspieler Kai Havertz heute Abend in Budapest auf Titelverteidiger Paris Saint-Germain. Anstoß ist um 18 Uhr. Im Duell des englischen Meisters gegen den französischen Meister geht PSG mit Ausnahmespieler Dembele leicht favorisiert ins Endspiel. Arsenal dürfte vor allem gewarnt sein, wie stark Paris im Halbfinale gegen Bayern aufgetreten ist. Soweit die Meldungen.
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1: Heute von der Eifel über Hessen bis zu den ostbayerischen Mittelgebirgen Schauer und teils kräftige Gewitter mit Unwetterpotenzial. Südlich davon ist es heiter bis wolkig und es gibt nur vereinzelt Hitzegewitter. Im Norden heiter bis wolkig, meistens trocken, die Höchstwerte 25 bis 33 Grad. Im Norden 18 bis 25 Grad.
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1: Mit Michael Daub. Bundesfamilienministerin Karin Prien bringt gesetzliche Regeln zur Begrenzung der Bildschirmzeit von Kindern ins Gespräch. Der Welt am Sonntag sagte sie, zu viel Zeit vor Tablet oder Smartphone könne sich negativ auf die Entwicklung auswirken. Kinder unter 3 Jahren sollten aus ihrer Sicht gar keinen Kontakt zu digitalen Endgeräten haben. Das müsse eigentlich gesellschaftlicher Standard sein. Zwar solle der Staat nicht in Kinderzimmer hineinregieren, aber über eine gesetzliche Regelung zur Begrenzung der Bildschirmzeit wolle sie nachdenken. In der Debatte über die Pflegeversicherung schlägt CDU-Politiker Albert Stegemann vor, erwachsene Kinder früher an den Heimkosten ihrer Eltern zu beteiligen. Bisher ist das ab einem Jahresbruttoeinkommen von 100.000 Euro möglich. Diese Grenze könne gesenkt werden, sagte Stegemann der Neuen Osnabrücker Zeitung. Wenn nichts passiere, würden die Beiträge zur Pflegeversicherung weiter steigen. Die Komplettsperre des Brennerpasses für den Transitverkehr ist in Kraft. Auf österreichischer Seite dauert sie bis 19 Uhr, auf italienischer Seite bis 20 Uhr. Anlass ist eine Demo von Anwohnern gegen die hohe Verkehrsbelastung. Nach Angaben des Autobahnbetreibers nutzten 2025 fast 11 Millionen Autos und rund 2,5 Millionen Lastwagen die mautpflichtige Brennerautobahn. Der vor der dänischen Insel Anholt gestrandete tote Wal ist erfolgreich an Land gezogen worden. Rund um den Kadaver wurde ein Absperrband errichtet. Die Behörden warnen Badegäste davor, sich dem Tier zu nähern, weil Ansteckungsgefahr bestehen kann. Am Donnerstag soll der Wal direkt am Strand untersucht werden. Das teilte das dänische Amt für Naturverwaltung mit. Soweit die Meldungen.
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1: Heute von der Eifel über Hessen bis zu den ostbayerischen Mittelgebirgen Schauer und teils kräftige Gewitter mit Unwetterpotenzial. Südlich davon ist es heiter bis wolkig und es gibt nur vereinzelt Hitzegewitter. Im Norden heiter bis wolkig, meistens trocken, die Höchstwerte 25 bis 33.

0: Grad, im Norden 18 bis 25 Grad.
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1: Mit Michael Daub. Tausende Menschen verfolgen wieder per Livestream den Buckelwal, der mehrfach an der Ostsee gestrandet war. Nach einem Rettungsversuch war das Tier gestorben und vor der dänischen Insel Anholt angespült worden. Heute wurde der Kadaver dort an den Strand gezogen. In der kommenden Woche soll er untersucht werden. In der Diskussion geht es weiter auch um die Frage, ob der Wal hätte gerettet werden können oder nicht. FDP-Chef Christian Dürr hat sich mit scharfer Kritik an der schwarz-roten Bundesregierung von der Parteispitze verabschiedet. Zum Auftakt des Bundesparteitags in Berlin warf er Union und SPD maßlose Schuldenpolitik und fehlenden Reformwillen vor. Die FDP hatte zuletzt den Wiedereinzug in die Landtage von Baden-Württemberg und Rheinland-Pfalz verpasst. Danach waren Präsidium und Bundesvorstand zurückgetreten. Auf dem Parteitag soll die Parteiführung neu gewählt werden. In Laos sind 4 eingeschlossene Goldsucher wieder frei. Sie konnten sich nach Angaben eines beteiligten Höhlentauchers selbst aus einer Höhle befreien. Die Männer waren vor rund 10 Tagen in Südostasien von Fluten und einem Erdrutsch überrascht worden. 2 weitere Goldsucher galten zuletzt noch als vermisst. Der FC Arsenal steht kurz vor dem größten Erfolg der Vereinsgeschichte. Im Champions-League-Finale treffen die Londoner mit dem deutschen Nationalspieler Kai Havertz heute Abend in Budapest auf Titelverteidiger Paris Saint-Germain. Anstoß ist um 18 Uhr. Im Duell des englischen Meisters gegen den französischen Meister geht PSG mit Ausnahmespieler Dembele leicht favorisiert ins Endspiel. Arsenal dürfte vor allem gewarnt sein, wie stark Paris im Halbfinale gegen Bayern aufgetreten ist. Soweit die Meldungen.
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1: Heute von der Eifel über Hessen bis zu den ostbayerischen Mittelgebirgen Schauer und teils kräftige Gewitter mit Unwetterpotenzial. Südlich davon ist es heiter bis wolkig und es gibt nur vereinzelt Hitzegewitter. Im Norden heiter bis wolkig, meistens trocken, die Höchstwerte 25 bis 33 Grad. Im Norden 18 bis 25 Grad.
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1: Mit Michael Daub. Bundesfamilienministerin Karin Prien bringt gesetzliche Regeln zur Begrenzung der Bildschirmzeit von Kindern ins Gespräch. Der Welt am Sonntag sagte sie, zu viel Zeit vor Tablet oder Smartphone könne sich negativ auf die Entwicklung auswirken. Kinder unter 3 Jahren sollten aus ihrer Sicht gar keinen Kontakt zu digitalen Endgeräten haben. Das müsse eigentlich gesellschaftlicher Standard sein. Zwar solle der Staat nicht in Kinderzimmer hineinregieren, aber über eine gesetzliche Regelung zur Begrenzung der Bildschirmzeit wolle sie nachdenken. In der Debatte über die Pflegeversicherung schlägt CDU-Politiker Albert Stegemann vor, erwachsene Kinder früher an den Heimkosten ihrer Eltern zu beteiligen. Bisher ist das ab einem Jahresbruttoeinkommen von 100.000 Euro möglich. Diese Grenze könne gesenkt werden, sagte Stegemann der Neuen Osnabrücker Zeitung. Wenn nichts passiere, würden die Beiträge zur Pflegeversicherung weiter steigen. Die Komplettsperre des Brennerpasses für den Transitverkehr ist in Kraft. Auf österreichischer Seite dauert sie bis 19 Uhr, auf italienischer Seite bis 20 Uhr. Anlass ist eine Demo von Anwohnern gegen die hohe Verkehrsbelastung. Nach Angaben des Autobahnbetreibers nutzten 2025 fast 11 Millionen Autos und rund 2,5 Millionen Lastwagen die mautpflichtige Brennerautobahn. Der vor der dänischen Insel Anholt gestrandete tote Wal ist erfolgreich an Land gezogen worden. Rund um den Kadaver wurde ein Absperrband errichtet. Die Behörden warnen Badegäste davor, sich dem Tier zu nähern, weil Ansteckungsgefahr bestehen kann. Am Donnerstag soll der Wal direkt am Strand untersucht werden. Das teilte das dänische Amt für Naturverwaltung mit. Soweit die Meldungen.
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1: Heute von der Eifel über Hessen bis zu den ostbayerischen Mittelgebirgen Schauer und teils kräftige Gewitter mit Unwetterpotenzial. Südlich davon ist es heiter bis wolkig und es gibt nur vereinzelt Hitzegewitter. Im Norden heiter bis wolkig, meistens trocken, die Höchstwerte 25 bis 33 Grad. Im Norden 18 bis 25 Grad.
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1: Mit Michael Daub, CSU-Vize Manfred Weber stellt sich hinter Bundeskanzler Friedrich Merz. Angesichts der Spekulationen über einen möglichen Kanzlerwechsel sagte Weber der Funke Mediengruppe, Merz habe auf europäischer Ebene eine starke Stellung. Er gestalte die Debatte und höre zugleich zu. Personaldebatten wies Weber zurück, es gehe nicht um Köpfe, sondern um den richtigen inhaltlichen Weg in die Zukunft. US-Präsident Donald Trump will nach einem Gerichtsbeschluss nichts mehr mit dem Kennedy Center in Washington zu tun haben. Ein Richter hatte entschieden, dass Trumps Name wieder von der Fassade der Kulturinstitution entfernt werden muss. Ein von Trump kontrolliertes Gremium hatte zuvor die Umbenennung in Trump Kennedy Center beschlossen. Nach Ansicht des Gerichts darf darüber aber nur das Parlament entscheiden. Trump reagierte verärgert und schrieb in sozialen Medien, kein US-Präsident sei von den Gerichten je so ungerecht behandelt worden wie er. Wegen des Ebola-Ausbruchs in Zentralafrika führen mexikanische Fluggesellschaften zur Fußball-WM Einschränkungen für Reisende ein. Aeromexico teilte mit, betroffen seien Menschen, die sich in den vergangenen 3 Wochen in Uganda, der Demokratischen Republik Kongo oder im Südsudan aufgehalten haben. Auch die Airlines Viva und Volaris kündigten ähnliche Beschränkungen an. Zudem will die US-Regierung weitere Schutzmaßnahmen für Reisende aus den betroffenen Regionen ergreifen. Am Flughafen München ist der Flugverkehr nach einer mutmaßlichen Drohnensichtung am Samstagmorgen vorübergehend gestoppt worden. Starts und Landungen wurden kurz nach 9 ausgesetzt. Nach Angaben der Bundespolizei hatten 2 Piloten eine verdächtige Beobachtung gemeldet. Daraufhin wurde die Lage überprüft, auch ein Polizeihubschrauber war im Einsatz. Weil nichts gefunden wurde, konnte der Betrieb eine gute Stunde später wieder aufgenommen werden. Soweit die Meldungen.
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1: In der Nacht bleibt es in Deutschland nicht überall ruhig, vor allem von Westen und Nordwesten her ziehen Schauer und teils kräftige Gewitter durch. Hier und da Starkregen, stürmische Böen und Hagel. Im weiteren Verlauf verlagern sich die Gewitter aber Richtung Mitte und Osten und schwächen sich teilweise ab, 10 bis 15 Grad dazu. Der Sonntag ist wechselhaft, vor allem in der Mitte und im Süden immer wieder Schauer und Gewitter, teilweise auch kräftig, im Norden noch teils trocken. Später kommt Regen rein, die Höchstwerte je nach Region 19 bis 30 Grad.
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1: Mit Michael Daub, CSU-Vize Manfred Weber stellt sich hinter Bundeskanzler Friedrich Merz. Angesichts der Spekulationen über einen möglichen Kanzlerwechsel sagte Weber der Funke Mediengruppe, Merz habe auf europäischer Ebene eine starke Stellung. Er gestalte die Debatte und höre zugleich zu. Personaldebatten wies Weber zurück, es gehe nicht um Köpfe, sondern um den richtigen inhaltlichen Weg in die Zukunft. US-Präsident Donald Trump will nach einem Gerichtsbeschluss nichts mehr mit dem Kennedy Center in Washington zu tun haben. Ein Richter hatte entschieden, dass Trumps Name wieder von der Fassade der Kulturinstitution entfernt werden muss. Ein von Trump kontrolliertes Gremium hatte zuvor die Umbenennung in Trump Kennedy Center beschlossen. Nach Ansicht des Gerichts darf darüber aber nur das Parlament entscheiden. Trump reagierte verärgert und schrieb in sozialen Medien, kein US-Präsident sei von den Gerichten je so ungerecht behandelt worden wie er. Wegen des Ebola-Ausbruchs in Zentralafrika führen mexikanische Fluggesellschaften zur Fußball-WM Einschränkungen für Reisende ein. Aeromexico teilte mit, betroffen seien Menschen, die sich in den vergangenen 3 Wochen in Uganda, der Demokratischen Republik Kongo oder im Südsudan aufgehalten haben. Auch die Airlines Viva und Volaris kündigten ähnliche Beschränkungen an. Zudem will die US-Regierung weitere Schutzmaßnahmen für Reisende aus den betroffenen Regionen ergreifen. Am Flughafen München ist der Flugverkehr nach einer mutmaßlichen Drohnensichtung am Samstagmorgen vorübergehend gestoppt worden. Starts und Landungen wurden kurz nach 9 ausgesetzt. Nach Angaben der Bundespolizei hatten 2 Piloten eine verdächtige Beobachtung gemeldet. Daraufhin wurde die Lage überprüft, auch ein Polizeihubschrauber war im Einsatz. Weil nichts gefunden wurde, konnte der Betrieb eine gute Stunde später wieder aufgenommen werden. Soweit die Meldungen.
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1: In der Nacht bleibt es in Deutschland nicht überall ruhig, vor allem von Westen und Nordwesten her ziehen Schauer und teils kräftige Gewitter durch. Hier und da Starkregen, stürmische Böen und Hagel. Im weiteren Verlauf verlagern sich die Gewitter aber Richtung Mitte und Osten und schwächen sich teilweise ab, 10 bis 15 Grad dazu. Der Sonntag ist wechselhaft, vor allem in der Mitte und im Süden immer wieder Schauer und Gewitter, teilweise auch kräftig, im Norden noch teils trocken. Später kommt Regen rein, die Höchstwerte je nach Region 19 bis 30 Grad.
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0: Mediengruppe. Merz habe auf europäischer Ebene eine starke Stellung. Er gestalte die Debatte und höre zugleich zu. Personaldebatten wies Weber zurück. Es gehe nicht um Köpfe, sondern um den richtigen inhaltlichen Weg in die Zukunft. US-Präsident Donald Trump will nach einem Gerichtsbeschluss nichts mehr mit dem Kennedy Center in Washington zu tun haben. Ein Richter hatte entschieden, dass Trumps Name wieder von der Fassade der Kulturinstitution entfernt werden muss. Ein von Trump kontrolliertes Gremium hatte zuvor die Umbenennung in Trump Kennedy Center beschlossen. Nach Ansicht des Gerichts darf darüber aber nur das Parlament entscheiden. Trump reagierte verärgert und schrieb in sozialen Medien, kein US-Präsident sei von den Gerichten je so ungerecht behandelt worden wie er. Wegen des Ebola-Ausbruchs in Zentralafrika führen mexikanische Fluggesellschaften zur Fußball-WM Einschränkungen für Reisende ein. Aeromexico teilte mit, betroffen seien Menschen, die sich in den vergangenen 3 Wochen in Uganda, der Demokratischen Republik Kongo oder im Südsudan aufgehalten haben. Auch die Airlines Viva und Volaris kündigten ähnliche Beschränkungen an. Zudem will die US-Regierung weitere Schutzmaßnahmen für Reisende aus den betroffenen Regionen ergreifen. Am Flughafen München ist der Flugverkehr nach einer mutmaßlichen Drohnensichtung am Samstagmorgen vorübergehend gestoppt worden. Starts und Landungen wurden kurz nach 9 ausgesetzt. Nach Angaben der Bundespolizei hatten 2 Piloten eine verdächtige Beobachtung gemeldet. Daraufhin wurde die Lage überprüft, auch ein Polizeihubschrauber war im Einsatz. Weil nichts gefunden wurde, konnte der Betrieb eine gute Stunde später wieder aufgenommen werden. Soweit die Meldungen.
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0: In der Nacht bleibt es in Deutschland nicht überall ruhig, vor allem von Westen und Nordwesten her ziehen Schauer und teils kräftige Gewitter durch. Hier und da Starkregen, stürmische Böen und Hagel. Im weiteren Verlauf verlagern sich die Gewitter aber Richtung Mitte und Osten und schwächen sich teilweise ab, 10 bis 15 Grad dazu. Der Sonntag ist wechselhaft, vor allem in der Mitte und im Süden immer wieder Schauer und Gewitter, teilweise auch kräftig, im Norden noch teils trocken. Später kommt Regen rein, die Höchstwerte je nach Region 19 bis 30 Grad.
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1: Mit Michael Daub. CSU-Vize Manfred Weber stellt sich hinter Bundeskanzler Friedrich Merz. Angesichts der Spekulationen über einen möglichen Kanzlerwechsel sagte Weber der Funke-Mediengruppe, Merz habe auf europäischer Ebene eine starke Stellung. Er gestalte die Debatte und höre zugleich zu. Personaldebatten wies Weber zurück. Es gehe nicht um Köpfe, sondern um den richtigen inhaltlichen Weg in die Zukunft. US-Präsident Donald Trump will nach einem Gerichtsbeschluss nichts mehr mit dem Kennedy Center in Washington zu tun haben. Ein Richter hatte entschieden, dass Trumps Name wieder von der Fassade der Kulturinstitution entfernt werden muss. Ein von Trump kontrolliertes Gremium hatte zuvor die Umbenennung in Trump Kennedy Center beschlossen. Nach Ansicht des Gerichts darf darüber aber nur das Parlament entscheiden. Trump reagierte verärgert und schrieb in sozialen Medien, kein US-Präsident sei von den Gerichten je so ungerecht behandelt worden wie er. Wegen des Ebola-Ausbruchs in Zentralafrika führen mexikanische Fluggesellschaften zur Fußball-WM Einschränkungen für Reisende ein. Aeromexico teilte mit, betroffen seien Menschen, die sich in den vergangenen 3 Wochen in Uganda, der Demokratischen Republik Kongo oder im Südsudan aufgehalten haben. Auch die Airlines Viva und Volaris kündigten ähnliche Beschränkungen an. Zudem will die US-Regierung weitere Schutzmaßnahmen für Reisende aus den betroffenen Regionen ergreifen. Am Flughafen München ist der Flugverkehr nach einer mutmaßlichen Drohnensichtung am Samstagmorgen vorübergehend gestoppt worden. Starts und Landungen wurden kurz nach 9 ausgesetzt. Nach Angaben der Bundespolizei hatten 2 Piloten eine verdächtige Beobachtung gemeldet. Daraufhin wurde die Lage überprüft, auch ein Polizeihubschrauber war im Einsatz. Weil nichts gefunden wurde, konnte der Betrieb eine gute Stunde später wieder aufgenommen werden. Soweit die Meldungen.
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1: In der Nacht bleibt es in Deutschland nicht überall ruhig, vor allem von Westen und Nordwesten her ziehen Schauer und teils kräftige Gewitter durch. Hier und da Starkregen, stürmische Böen und Hagel. Im weiteren Verlauf verlagern sich die Gewitter aber Richtung Mitte und Osten und schwächen sich teilweise ab, 10 bis 15 Grad dazu. Der Sonntag ist wechselhaft, vor allem in der Mitte und im Süden immer wieder Schauer und Gewitter, teilweise auch kräftig, im Norden noch teils trocken. Später kommt Regen rein, die Höchstwerte je nach Region 19 bis 30 Grad.
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1: Mit Michael Daub, CSU-Vize Manfred Weber stellt sich hinter Bundeskanzler Friedrich Merz. Angesichts der Spekulationen über einen möglichen Kanzlerwechsel sagte Weber der Funke Mediengruppe, Merz habe auf europäischer Ebene eine starke Stellung. Er gestalte die Debatte und höre zugleich zu. Personaldebatten wies Weber zurück, es gehe nicht um Köpfe, sondern um den richtigen inhaltlichen Weg in die Zukunft. US-Präsident Donald Trump will nach einem Gerichtsbeschluss nichts mehr mit dem Kennedy Center in Washington zu tun haben. Ein Richter hatte entschieden, dass Trumps Name wieder von der Fassade der Kulturinstitution entfernt werden muss. Ein von Trump kontrolliertes Gremium hatte zuvor die Umbenennung in Trump Kennedy Center beschlossen. Nach Ansicht des Gerichts darf darüber aber nur das Parlament entscheiden. Trump reagierte verärgert und schrieb in sozialen Medien, kein US-Präsident sei von den Gerichten je so ungerecht behandelt worden wie er. Wegen des Ebola-Ausbruchs in Zentralafrika führen mexikanische Fluggesellschaften zur Fußball-WM Einschränkungen für Reisende ein. Aeromexico teilte mit, betroffen seien Menschen, die sich in den vergangenen 3 Wochen in Uganda, der Demokratischen Republik Kongo oder im Südsudan aufgehalten haben. Auch die Airlines Viva und Volaris kündigten ähnliche Beschränkungen an. Zudem will die US-Regierung weitere Schutzmaßnahmen für Reisende aus den betroffenen Regionen ergreifen. Am Flughafen München ist der Flugverkehr nach einer mutmaßlichen Drohnensichtung am Samstagmorgen vorübergehend gestoppt worden. Starts und Landungen wurden kurz nach 9 ausgesetzt. Nach Angaben der Bundespolizei hatten 2 Piloten eine verdächtige Beobachtung gemeldet. Daraufhin wurde die Lage überprüft, auch ein Polizeihubschrauber war im Einsatz. Weil nichts gefunden wurde, konnte der Betrieb eine gute Stunde später wieder aufgenommen werden. Soweit die Meldungen.
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1: In der Nacht bleibt es in Deutschland nicht überall ruhig. Vor allem von Westen und Nordwesten her ziehen Schauer und teils kräftige Gewitter durch. Hier und da Starkregen, stürmische Böen und Hagel. Im weiteren Verlauf verlagern sich die Gewitter aber Richtung Mitte und Osten und schwächen sich teilweise ab, 10 bis 15 Grad dazu. Der Sonntag ist wechselhaft, vor allem in der Mitte und im Süden immer wieder Schauer und Gewitter, teilweise auch kräftig, im Norden noch teils trocken. Später kommt Regen rein, die Höchstwerte je nach Region 19 bis 30 Grad.

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1: Mit Michael Daub. CSU-Vize Manfred Weber stellt sich hinter Bundeskanzler Friedrich Merz. Angesichts der Spekulationen über einen möglichen Kanzlerwechsel sagte Weber der Funke-Mediengruppe, Merz habe

0: sei von den Gerichten je so ungerecht behandelt worden wie er. Wegen des Ebola-Ausbruchs in Zentralafrika führen mexikanische Fluggesellschaften zur Fußball-WM Einschränkungen für Reisende ein. Aeromexico teilte mit, betroffen seien Menschen, die sich in den vergangenen 3 Wochen in Uganda, der Demokratischen Republik Kongo oder im Südsudan aufgehalten haben. Auch die Airlines Viva und Volaris kündigten ähnliche Beschränkungen an. Zudem will die US-Regierung weitere Schutzmaßnahmen für Reisende aus den betroffenen Regionen ergreifen. Am Flughafen München ist der Flugverkehr nach einer mutmaßlichen Drohnensichtung am Samstagmorgen vorübergehend gestoppt worden. Starts und Landungen wurden kurz nach 9 ausgesetzt. Nach Angaben der Bundespolizei hatten 2 Piloten eine verdächtige Beobachtung gemeldet. Daraufhin wurde die Lage überprüft, auch ein Polizeihubschrauber war im Einsatz. Weil nichts gefunden wurde, konnte der Betrieb eine gute Stunde später wieder aufgenommen werden. Soweit die Meldungen.
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0: In der Nacht bleibt es in Deutschland nicht überall ruhig, vor allem von Westen und Nordwesten her ziehen Schauer und teils kräftige Gewitter durch. Hier und da Starkregen, stürmische Böen und Hagel. Im weiteren Verlauf verlagern sich die Gewitter aber Richtung Mitte und Osten und schwächen sich teilweise ab, 10 bis 15 Grad dazu. Der Sonntag ist wechselhaft, vor allem in der Mitte und im Süden immer wieder Schauer und Gewitter, teilweise auch kräftig, im Norden noch teils trocken. Später kommt Regen rein, die Höchstwerte je nach Region 19 bis 30 Grad.
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0: Mit Michael Daub. CSU-Vize Manfred Weber stellt sich hinter Bundeskanzler Friedrich Merz. Angesichts der Spekulationen über einen möglichen Kanzlerwechsel sagte Weber der Funke Mediengruppe, Merz habe auf europäischer Ebene eine starke Stellung. Er gestalte die Debatte und höre zugleich zu. Personaldebatten wies Weber zurück. Es gehe nicht um Köpfe, sondern um den richtigen inhaltlichen Weg in die Zukunft. US-Präsident Donald Trump will nach einem Gerichtsbeschluss nichts mehr mit dem Kennedy Center in Washington zu tun haben. Ein Richter hatte entschieden, dass Trumps Name wieder von der Fassade der Kulturinstitution entfernt werden muss. Ein von Trump kontrolliertes Gremium hatte zuvor die Umbenennung in Trump Kennedy Center beschlossen. Nach Ansicht des Gerichts darf darüber aber nur das Parlament entscheiden. Trump reagierte verärgert und schrieb in sozialen Medien, kein US-Präsident sei von den Gerichten je so ungerecht behandelt worden wie er. Wegen des Ebola-Ausbruchs in Zentralafrika führen mexikanische Fluggesellschaften zur Fußball-WM Einschränkungen für Reisende ein. Aeromexico teilte mit, betroffen seien Menschen, die sich in den vergangenen drei Wochen in Uganda, der Demokratischen Republik Kongo oder im Südsudan aufgehalten haben. Auch die Airlines Viva und Volaris kündigten ähnliche Beschränkungen an. Zudem will die US-Regierung weitere Schutzmaßnahmen für Reisende aus den betroffenen Regionen ergreifen. Am Flughafen München ist der Flugverkehr nach einer mutmaßlichen Drohnensichtung am Samstagmorgen vorübergehend gestoppt worden. Starts und Landungen wurden kurz nach 9 ausgesetzt. Nach Angaben der Bundespolizei hatten zwei Piloten eine verdächtige Beobachtung gemeldet. Daraufhin wurde die Lage überprüft, auch ein Polizeihubschrauber war im Einsatz. Weil nichts gefunden wurde, konnte der Betrieb eine gute Stunde später wieder aufgenommen werden. Soweit die Meldungen.
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0: In der Nacht bleibt es in Deutschland nicht überall ruhig. Vor allem von Westen und Nordwesten her ziehen Schauer und teils kräftige Gewitter durch. Hier und da Starkregen, stürmische Böen und Hagel. Im weiteren Verlauf verlagern sich die Gewitter aber Richtung Mitte und Osten und schwächen sich teilweise ab. 10 bis 15 Grad dazu. Der Sonntag ist wechselhaft. Vor allem in der Mitte und im Süden immer wieder Schauer und Gewitter, teilweise auch kräftig. Im Norden noch teils trocken. Später kommt Regen rein. Die Höchstwerte je nach Region 19 bis 30 Grad.
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1: Mit Michael Daub. CSU-Vize Manfred Weber stellt sich hinter Bundeskanzler Friedrich Merz. Angesichts der Spekulationen über einen möglichen Kanzlerwechsel sagte Weber der Funke Mediengruppe, Merz habe auf europäischer Ebene eine starke Stellung. Er gestalte die Debatte und höre zugleich zu. Personaldebatten wies Weber zurück. Es gehe nicht um Köpfe, sondern um den richtigen inhaltlichen Weg in die Zukunft. US-Präsident Donald Trump will nach einem Gerichtsbeschluss nichts mehr mit dem Kennedy Center in Washington zu tun haben. Ein Richter hatte entschieden, dass Trumps Name wieder von der Fassade der Kulturinstitution entfernt werden muss. Ein von Trump kontrolliertes Gremium hatte zuvor die Umbenennung in Trump Kennedy Center beschlossen. Nach Ansicht des Gerichts darf darüber aber nur das Parlament entscheiden. Trump reagierte verärgert und schrieb in sozialen Medien, kein US-Präsident sei von den Gerichten je so ungerecht behandelt worden wie er. Wegen des Ebola-Ausbruchs in Zentralafrika führen mexikanische Fluggesellschaften zur Fußball-WM Einschränkungen für Reisende ein. Aeromexico teilte mit, betroffen seien Menschen, die sich in den vergangenen 3 Wochen in Uganda, der Demokratischen Republik Kongo oder im Südsudan aufgehalten haben. Auch die Airlines Viva und Volaris kündigten ähnliche Beschränkungen an. Zudem will die US-Regierung weitere Schutzmaßnahmen für Reisende aus den betroffenen Regionen ergreifen. Am Flughafen München ist der Flugverkehr nach einer mutmaßlichen Drohnensichtung am Samstagmorgen vorübergehend gestoppt worden. Starts und Landungen wurden kurz nach 9 ausgesetzt. Nach Angaben der Bundespolizei hatten 2 Piloten eine verdächtige Beobachtung gemeldet. Daraufhin wurde die Lage überprüft, auch ein Polizeihubschrauber war im Einsatz. Weil nichts gefunden wurde, konnte der Betrieb eine gute Stunde später wieder aufgenommen werden. Soweit die Meldungen.
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1: In der Nacht bleibt es in Deutschland nicht überall ruhig. Vor allem von Westen und Nordwesten her ziehen Schauer und teils kräftige Gewitter durch. Hier und da Starkregen, stürmische Böen und Hagel. Im weiteren Verlauf verlagern sich die Gewitter aber Richtung Mitte und Osten und schwächen sich teilweise ab. 10 bis 15 Grad dazu. Der Sonntag ist wechselhaft. Vor allem in der Mitte und im Süden immer wieder Schauer und Gewitter, teilweise auch kräftig. Im Norden noch teils trocken. Später kommt Regen rein. Die Höchstwerte je nach Region 19 bis 30 Grad.
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1: Mit Michael Daub. CSU-Vize Manfred Weber stellt sich hinter Bundeskanzler Friedrich Merz. Angesichts der Spekulationen über einen möglichen Kanzlerwechsel sagte Weber der Funke Mediengruppe, Merz habe auf europäischer Ebene eine starke Stellung. Er gestalte die Debatte und höre zugleich zu. Personaldebatten wies Weber zurück. Es gehe nicht um Köpfe, sondern um den richtigen inhaltlichen Weg in die Zukunft. US-Präsident Donald Trump will nach einem Gerichtsbeschluss nichts mehr mit dem Kennedy Center in Washington zu tun haben. Ein Richter hatte entschieden, dass Trumps Name wieder von der Fassade der Kulturinstitution entfernt werden muss. Ein von Trump kontrolliertes Gremium hatte zuvor die Umbenennung in Trump Kennedy Center beschlossen. Nach Ansicht des Gerichts darf darüber aber nur das Parlament entscheiden. Trump reagierte verärgert und schrieb in sozialen Medien, kein US-Präsident sei von den Gerichten je so ungerecht behandelt worden wie er. Wegen des Ebola-Ausbruchs in Zentralafrika führen mexikanische Fluggesellschaften zur Fußball-WM Einschränkungen für Reisende ein. Aeromexico teilte mit, betroffen seien Menschen, die sich in den vergangenen 3 Wochen in Uganda, der Demokratischen Republik Kongo oder im Südsudan aufgehalten haben. Auch die Airlines Viva und Volaris kündigten ähnliche Beschränkungen an. Zudem will